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2: Im Studio Lisa Schwarzkopf. Die Hitzewelle hat für neue Rekordtemperaturen in Deutschland gesorgt. Unter anderem in Sachsen-Anhalt wurden über 41 Grad gemessen. Historisch auch die Temperaturen auf Helgoland. Dort hat es seit Wetteraufzeichnungen das erste Mal über 30 Grad gehabt. Unsere Infrastruktur wie Häuser und Straßen sind auf solche Werte gar nicht ausgerichtet, sagt der Mobilitätsforscher Andreas Knie in der ARD.
3: Beispielsweise die berühmten Klimaanlagen der Deutschen Bahn AG, die sind auf etwa maximal 30 Grad ausgelegt. Das war das Maximale, was man damals in den 70er, 80er Jahren hat erwarten können. Jetzt ist über 30 Grad fast schon ein Normalfall. Dafür können die Züge nichts. Das muss umgebaut werden.
2: Hat die Bundesregierung in Sachen Hitzeschutz versagt? Das wirft ihr zumindest der Hausärzteverband in den Funke-Zeitungen vor. Ein Kritikpunkt: Die Hausärzte kriegen es nicht vergütet, wenn sie ihre Patienten beraten, wie sie am besten mit solchen Temperaturen umgehen. Das hat die damalige Ampelregierung zwar vor 3 Jahren angekündigt, passiert sei aber bis heute nichts. Außerdem müssten auch Pflegeheime mehr Hilfe dabei kriegen, ihre Bewohner vernünftig gegen Hitze zu schützen, so der Hausärzteverband. Helfer aus Deutschland sind im Erdbebengebiet von Venezuela eingetroffen. Rund 50 Frauen und Männer des THW haben auch 4 Spürhunde dabei. Sie sollen helfen, Überlebende in den Trümmern zu finden. Von dem Doppelbeben sind laut den Vereinten Nationen fast 7 Millionen Menschen betroffen. Mehr als 10.000 Menschen haben auf den Straßen der italienischen Hauptstadt Rom den 80. Geburtstag der Vespa gefeiert. Es gibt Ausstellungen und Treffen der Liebhaber des Kultmotorrollers. Die Vespa wurde unter anderem durch zahlreiche Auftritte in Filmen berühmt. In einem zähen Schlagabtausch haben sich Kroatien und Ghana bei der Fußball-WM jeweils das Ticket für die K.O.-Runde gesichert. Zwar mussten sich die Afrikaner Kroatien mit 1:2 geschlagen geben, sind aber trotzdem weiter. Außerdem hat Favorit England sich den Gruppensieg geholt und Panama mit einem 2:0 nach Hause geschickt.
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4: Mit KI-Support. Vereinzelt knallt's gerade noch mit kräftigen Gewittern, teils mit Starkregen und Hagel. Sonst ist's oft klar bis leicht wolkig und trocken. Dazu liegen die Temperaturen aktuell zwischen 26 und 17 Grad. Tagsüber bleibt's richtig heiß mit viel Sonne und ein paar Wolken, aber immer mal wieder können starke Gewitter aufploppen. Im Süden eher in den Bergen, maximal bis 42 Grad.
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2: Im Studio Lisa Schwarzkopf. Deutschland brät in der Sommerhitze und der neue Temperaturrekord ist direkt wieder geknackt worden. 41,5 Grad warm war es gestern laut vorläufigen Daten des DWD in Sachsen-Anhalt. Auch der Rest Europas schwitzt mit. Mehr zur Hitze von Anne Brauer.
3: Viel trinken ist wichtig, aber so verlockend ein kühles Bier für manchen auch sein mag, es ist nicht der richtige Durstlöscher. Paris hat deshalb gleich mal fürs ganze Wochenende den Ausschank von Alkohol verboten. Hier in Deutschland geht man nicht ganz so weit, aber es sind zahlreiche Veranstaltungen abgesagt, um die Menschen zu schützen. Sportwettkämpfe, Konzerte oder Sommerfeste. Unter der Hitze leidet auch die Natur, Tiere und Pflanzen und auch die Gletscher in den Alpen. Die Schneereserven aus dem Winter sind da jetzt schon so gut wie weggeschmolzen. Das ist außergewöhnlich früh, sagen Experten.
2: Der eine Deal wackelt, der andere ist unterzeichnet. Israel und der Libanon haben ein Rahmenabkommen vereinbart, um nach Jahrzehnten Frieden zu schaffen und formal den Kriegszustand zu beenden. Gleichzeitig könnte der Deal zwischen Iran und USA ins Wackeln kommen. Beide haben sich trotz Waffenruhe wieder angegriffen. Nach der Katastrophe in Venezuela ist jetzt auch Afghanistan von einem Erdbeben erschüttert worden. Das Zentrum des Bebens lag im Nordosten des Landes, die Auswirkungen waren aber bis in die Hauptstadt Kabul zu spüren. Erst letzten August waren über 2200 Menschen bei einem ähnlich starken Beben gestorben. Afghanistan ist wegen der Konstellation der Erdplatten besonders häufig von Erdbeben betroffen. Fast eine Viertelmillion Menschen sind zum Christopher Street Day in München zusammengekommen. Trotz großer Hitze haben sich nach Angaben der Polizei rund 30.000 am Demonstrationszug beteiligt. Am Straßenrand standen dann weitere schätzungsweise 200.000 Menschen. Favorit England hat sich bei der Fußball-WM den Gruppensieg eingetütet. Trotz anfänglicher Schwierigkeiten ist der Knoten am Ende geplatzt. Die Three Lions setzten sich mit 2:0 gegen ein kämpferisches Panama durch. Außerdem hat Kroatien Ghana mit 2:1 geschlagen. Beide sind in der K.O.-Runde. Die weiteren Ergebnisse: Portugal-Kolumbien 0:0, Kongo-Usbekistan 3:1.
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4: Mit KI-Support. Vereinzelt knallt's gerade noch mit kräftigen Gewittern, teils mit Starkregen und Hagel. Sonst ist's oft klar bis leicht wolkig und trocken. Dazu liegen die Temperaturen aktuell zwischen 26 und 17 Grad. Tagsüber bleibt's richtig heiß mit viel Sonne und ein paar Wolken, aber immer mal wieder können starke Gewitter aufploppen. Im Süden eher in den Bergen, maximal bis 42 Grad.
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2: Im Studio Leser Schwarzkopf. Die Hitzewelle hat für neue Rekordtemperaturen in Deutschland gesorgt. Unter anderem in Sachsen-Anhalt wurden über 41 Grad gemessen. Historisch auch die Temperaturen auf Helgoland. Dort hat es seit Wetteraufzeichnungen das erste Mal über 30 Grad gehabt. Unsere Infrastruktur wie Häuser und Straßen sind auf solche Werte gar nicht ausgerichtet, sagt der Mobilitätsforscher Andreas Knie in der ARD.
3: Beispielsweise die berühmten Klimaanlagen der Deutschen Bahn AG, die sind auf etwa maximal 30 Grad ausgelegt. Das war das Maximale, was man damals in den 70er, 80er Jahren hat erwarten können. Jetzt ist über 30 Grad fast schon ein Normalfall. Dafür können die Züge nichts. Das muss umgebaut werden.
2: Hat die Bundesregierung in Sachen Hitzeschutz versagt? Das wirft ihr zumindest der Hausärzteverband in den Funke-Zeitungen vor. Ein Kritikpunkt: Die Hausärzte kriegen es nicht vergütet, wenn sie ihre Patienten beraten, wie sie am besten mit solchen Temperaturen umgehen. Das hat die damalige Ampelregierung zwar vor 3 Jahren angekündigt, passiert sei aber bis heute nichts. Außerdem müssten auch Pflegeheime mehr Hilfe dabei kriegen, ihre Bewohner vernünftig gegen Hitze zu schützen, so der Hausärzteverband. Helfer aus Deutschland sind im Erdbebengebiet von Venezuela eingetroffen. Rund 50 Frauen und Männer des THW haben auch 4 Spürhunde dabei. Sie sollen helfen, Überlebende in den Trümmern zu finden. Von dem Doppelbeben sind laut den Vereinten Nationen fast 7 Millionen Menschen betroffen. Mehr als 10.000 Menschen haben auf den Straßen der italienischen Hauptstadt Rom den 80. Geburtstag der Vespa gefeiert. Es gibt Ausstellungen und Treffen der Liebhaber des Kultmotorrollers. Die Vespa wurde unter anderem durch zahlreiche Auftritte in Filmen berühmt. In einem zähen Schlagabtausch haben sich Kroatien und Ghana bei der Fußball-WM jeweils das Ticket für die K.O.-Runde gesichert. Zwar mussten sich die Afrikaner Kroatien mit 1:2 geschlagen geben, sind aber trotzdem weiter. Außerdem hat Favorit England sich den Gruppensieg geholt und Panama mit einem 2:0 nach Hause geschickt. Die weiteren Ergebnisse: Kongo-Usbekistan 3:1, Portugal-Kolumbien 0:0.
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4: Mit KI-Support. Wolkig geht's in den Morgen und vor allem an der Küste kann's am Anfang noch ordentlich krachen mit Gewittern, Starkregen und Hagel. Vereinzelt sind sogar Orkanböen drin. Später wechseln sich Wolken und längere freundliche Phasen ab, aber es können nochmal Gewitter runterkommen. Dazu wird's heftig heiß mit 32 bis 38 Grad. Morgen dann deutlich gedämpfter, Sonne und Wolken, ab und zu Schauer und Gewitter, maximal 31 Grad.
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2: Im Studio Leser Schwarzkopf. Die Hitzewelle hat für neue Rekordtemperaturen in Deutschland gesorgt. Unter anderem in Sachsen-Anhalt wurden über 41 Grad gemessen. Historisch auch die Temperaturen auf Helgoland. Dort hat es seit Wetteraufzeichnungen das erste Mal über 30 Grad gehabt. Unsere Infrastruktur wie Häuser und Straßen sind auf solche Werte gar nicht ausgerichtet, sagt der Mobilitätsforscher Andreas Knie in der ARD.
3: Beispielsweise die berühmten Klimaanlagen der Deutschen Bahn AG, die sind auf etwa maximal 30 Grad ausgelegt. Das war das Maximale, was man damals in den 70er, 80er Jahren hat erwarten können. Jetzt ist über 30 Grad fast schon ein Normalfall. Dafür können die Züge nichts. Das muss umgebaut werden.
2: Hat die Bundesregierung in Sachen Hitzeschutz versagt? Das wirft ihr zumindest der Hausärzteverband in den Funke-Zeitungen vor. Ein Kritikpunkt: Die Hausärzte kriegen es nicht vergütet, wenn sie ihre Patienten beraten, wie sie am besten mit solchen Temperaturen umgehen. Das hat die damalige Ampelregierung zwar vor 3 Jahren angekündigt, passiert sei aber bis heute nichts. Außerdem müssten auch Pflegeheime mehr Hilfe dabei kriegen, ihre Bewohner vernünftig gegen Hitze zu schützen, so der Hausärzteverband. Helfer aus Deutschland sind im Erdbebengebiet von Venezuela eingetroffen. Rund 50 Frauen und Männer des THW haben auch 4 Spürhunde dabei. Sie sollen helfen, Überlebende in den Trümmern zu finden. Von dem Doppelbeben sind laut den Vereinten Nationen fast 7 Millionen Menschen betroffen. Mehr als 10.000 Menschen haben auf den Straßen der italienischen Hauptstadt Rom den 80. Geburtstag der Vespa gefeiert. Es gibt Ausstellungen und Treffen der Liebhaber des Kultmotorrollers. Die Vespa wurde unter anderem durch zahlreiche Auftritte in Filmen berühmt. In einem zähen Schlagabtausch haben sich Kroatien und Ghana bei der Fußball-WM jeweils das Ticket für die K.O.-Runde gesichert. Zwar mussten sich die Afrikaner Kroatien mit 1:2 geschlagen geben, sind aber trotzdem weiter. Außerdem hat Favorit England sich den Gruppensieg geholt und Panama mit einem 2:0 nach Hause geschickt. Die weiteren Ergebnisse: Kongo-Usbekistan 3:1, Portugal-Kolumbien 0:0.
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4: Mit KI-Support. Wolkig geht's in den Morgen und vor allem an der Küste kann's am Anfang noch ordentlich krachen mit Gewittern, Starkregen und Hagel. Vereinzelt sind sogar Orkanböen drin. Später wechseln sich Wolken und längere freundliche Phasen ab, aber es können nochmal Gewitter runterkommen. Dazu wird's heftig heiß mit 32 bis 38 Grad. Morgen dann deutlich gedämpfter, Sonne und Wolken, ab und zu Schauer und Gewitter, maximal 31 Grad.
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5: Ja, und schon geht's wieder los. 9 Uhr ist es in Deutschland und in Mitteleuropa. Im Hochsommer. Im Juni. Am 28.26.26 begrüße ich Sie ganz, ganz, ganz herzlich zur neuesten Ausgabe der Pop- und Oldie-Kiste live aus dem Studio in Magdeburg. Ja, ich habe mal wieder für Sie im Archiv der 60er Jahre herumgekramt. Und was dabei herauskam, das können wir uns ja jetzt bis um 11 Uhr anhören, oder? Dann geht's wieder ab ins Schlagercafé bis um 12 Uhr. Übrigens, auf Kaffee werde ich bei diesen Temperaturen gerne verzichten. Ich kann ja mal kurz andeuten, das Wetter, wollte ich sagen, wie die Temperatur im Studio ist. 29,5 Grad, na bitteschön, da brauche ich ganz gewiss keinen Kaffee zum Wachwerden. Selter tut es da aus dem Kühlschrank. So, also Musik der 60er Jahre gibt es heute zu hören in der Pop- und Oldie-Kiste. Und wir fangen gleich mal ein bisschen rumpelig an. Gerne doch, ne?

Ja, das war die Rockband Blue Cheer aus Los Angeles. Die hatten 1968 einen Titel von Eddie Cochran neu aufgemöbelt, neu interpretiert von 1958. Der Summertime Blues war das, den wir gehört haben in der Pop und Oldie Kiste. Guten Morgen allerseits. Und jetzt wird's ab sofort ein wenig gemütlicher. Wir hören das Popmusikduo Nancy Sinatra und Lee Hazlewood. Die haben im Jahre 1967 einige Titel gemeinsam gesungen und veröffentlicht, zum Beispiel Summer Wine, Jackson oder Some Velvet Morning, genau, ja, den hätte ich ja beinahe vergessen. Und einen, den ich jetzt nicht genannt habe, den hören wir aus dem Jahre 67. Nancy Sinatra, Lee Hazlewood, Lady Bird.

Das war ein One-Hit-Wonder in Europa. Ronald Bertram Greaves, R.B. Greaves, Take a Letter, Maria, aus dem Jahre 1969. Immerhin gab es dafür in den USA eine goldene Schallplatte. Schönen guten Morgen, ich begrüße Sie hier aus Magdeburg live zur neuesten Ausgabe der Pop- und Oldie-Kiste am 28.06.2026, der letzte Sonntag im Juni. Und dann kommt ja erst der Hochsommer, ne? Aber ich möchte Sie nicht verängstigen. Wir machen weiter mit unserer Musik, die heute aus den 60er Jahren stammt. Born to be Wild, ein Titel von Steppenwolf aus dem Jahre 68. Der erschien 1969 auf einer Langspielplatte mit dem Namen Hey Jude und es singt Wilson Pickett.

0: Auf der Langspielplatte Hey Jude ist natürlich auch der Titelsong drauf, ebenfalls gesungen von Wilson Pickett. Großartige Nummer.
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0: Ja, live aus Magdeburg im Hochsommer. Ja, die Kinder baden, na toll. Wilson Pickett haben wir gehört. Jetzt gibt es eine gemütliche Nummer, eine ganz gemütliche Nummer aus dem Jahre 1969. Von den Beatles geschrieben, nein, nicht von den Beatles geschrieben, aber die Gruppe hat einen Song von den Beatles veröffentlicht, I Can't See Nobody. Oder Only One Woman war einer jener Hits. Aus dem Jahre 1969 hören wir die Marbles und The Walls Fell Down. Aus Großbritannien das Ganze.

0: Tja, ich glaube, ich habe eben was Falsches veröffentlicht. Ne? Ich hatte, glaube ich, von den Beatles gesprochen. Das ist natürlich absoluter Mumpitz. Die Bee Gees haben die Lieder für die Marbles geschrieben. Die waren ja schließlich auch befreundet. The Walls Fell Down aus dem Jahre 69. So, und mit Jingles bin ich heute auch ein bisschen knauserig.
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0: Kann ja bei den Temperaturen auch alles ein klein wenig langsamer gehen. Wayne Fontana, Pamela, Pamela, ein Song von 67.

0: Wayne Fontana. Pamela, Pamela. Elvis Presley, der hat eine einzige Nummer 1, einen einzigen Nummer 1 Hit in Deutschland. Und wissen Sie welcher? Ich gebe Ihnen 6 Sekunden Bedenkzeit.
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0: Ja, es gab sogar eine goldene Schallplatte dafür, 1969 in The Ghetto, der Elvis.

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Cliff Richard, Big Ship aus dem Jahre 1969. Ein Blick zur Uhr verrät mir, 9.28 Uhr haben wir es in Deutschland. Na, das ging aber schnell mit der Zeit. Cliff Richard hörten wir, jetzt kommt die nächste Nummer, die von Eric Clapton geschrieben wurde. Es gab eine goldene Schallplatte in den USA dafür, die Single wurde 1,2 Millionen Mal verkauft, mehr sogar. Wir hören die Supergruppe Cream aus Großbritannien mit Sunshine of Your Love. Guten Morgen.

Tja, das war wieder mal ein Number One Hit in der Pop- und Oldie-Kiste auf Radio Nordsee International. Ein Number One Hit und zwar in der Schweiz. In Deutschland hat es für die Charts gelangt auf den Platz Nummer 7. Aus dem Jahr 1969 die Hollies, Sorry Susan. Ja, 1967 nannten sich die Golden Earrings noch mit S hinten, mit dem Plural S. Ja, wir kommen in die Niederlande. Es gibt Musik aus den Niederlanden von unseren lieben Nachbarn. Und zwar aus dem Jahre 67 ein Titel, der erst 1970 in die deutschen Charts kam. Sound of the Screaming Day. Mal hörchen, wie der Sound da so war 1967. Golden Earrings.

Die George Baker Selection Little Green Bag, das war übrigens ihre erste Single, die in die Charts kam, 1969, und zwar in den Niederlanden auf 9. Und oh Wunder, in den USA wurde diese Platte zur Kenntnis genommen und auch die Gruppe mit einem Chartplatz 21. In Deutschland ging das erst Mitte der 70er los, ganz richtig, erst 75 mit Paloma Blanca. Kommen wir zur nächsten Musik. Es geht wieder in die USA. Es geht jetzt um Musik von John Fogerty. Musik, Text und Produktion lag in seinen Händen. Die B-Seite von Proud and Mary möchte ich jetzt gerne spielen. Aus dem Jahre 1969 hören wir Creedence Clearwater Revival, Born on the Bayou.

Creedence Clearwater Revival. Ja, wenn man da zwei A-Seiten draus gemacht hätte, hätte man ja irgendwie auch den Umsatz ankurbeln können. Aber wer weiß das schon vorher. Vor ein paar Wochen hatte ich Was wird sein in 7 Jahren mit Nina und Mike in der Pop und Oldie Kiste gespielt. Das Original ist jetzt an der Reihe in The Year 2525 mit Sager and Evans aus den USA. Und da habe ich Folgendes gefunden. Das ist das erfolgreichste One-Hit-Wonder aller Zeiten. Unglaublich. Mehr als 4 Millionen Mal wurde die Single verkauft. Sager and Evans in The Year 2525. Übrigens eine 1 in Deutschland, Großbritannien und natürlich auch in den USA. Musik.

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2: Ja, da muss ich natürlich das Mikrofon einstellen, wenn ich Ihnen den Megakracher vorstellen will, nämlich Simon and Garfunkel aus dem Jahre 1969. Von der Langspielplatte Bridge over Troubled Water, der Titel Cecilia. Diese Langspielplatte war ja der Hammer, da habe ich mal geschaut, die wurde mehr als 25 Millionen Mal verkauft. Ich hatte die übrigens auch. Ich kann Ihnen jetzt gar nicht sagen, wo, in welchem Land diese Platte eben nicht auf dem Chartplatz Nummer 1 lag. Also, das sollte reichen zur Information. Simon & Garfunkel, Cecilia.

0: Simon and Garfunkel, Cecilia. Sauber, sauber, sage ich nur. So, ich blick mal wieder zur Uhr, so ganz nebenbei, 9.56 Uhr steht da bei mir drauf. Es sollte bei Ihnen auch so ungefähr sein. Amen Corner hören wir jetzt mit einer Aufnahme von 69. Hello, Susie. Moin allerseits. Ach, da fällt mir ein, den Hahn, den lassen wir jetzt schon mal los, ne?
1: Munter. Guten Morgen!
0: Und Amen Corner hören wir jetzt.

Lady Godiva, Peter and Gordon, das britische Schlagerduo aus dem Jahr 1966. Weitere Hits waren A World Without Love und Woman. So, jetzt gibt's erstmal den Blick aufs Thermometer. Über 30 Grad im Studio. Es ist unglaublich. Und das Mikrofon, das gibt auch schon den Geist auf. Einen Moment bitte. So, jetzt geht es natürlich wieder. Wir hauen jetzt wieder mal auf die Pauke. Es wird Zeit, sich ein wenig zu bewegen. The Move, die Rockband aus Großbritannien mit einem Song Night of Fear aus dem Jahre 1968. Übrigens Ihnen allen einen wunderschönen guten Morgen.

Tja, das muss ja mal gesagt werden. So, jetzt geht's Mikrofon schon wieder nicht. Egal, spielen wir erstmal die nächste Platte. Honeybus, Honeybus, I can't let Maggie go.

Tja, manchmal ist da der Wurm drin. Das ist eine ganz kurze Aufnahme, die werde ich gleich nochmal nachholen mit der richtigen Länge. Jetzt machen wir weiter mit dem nächsten Song. Das ist The Hurt aus... Moment mal. The Hurt aus... Jetzt brauche ich einen Zettel. Mein Ventilator, der hat nämlich hier alles wieder durcheinander gebracht. Das hatten wir schon mal, ne? So, also The Hurt nochmal aus Großbritannien. Eine Gruppe, die von 67 bis 68 aktiv war. I Want Our Loving to Die hatte ich ja vor einiger Zeit gespielt. Jetzt möchte ich gerne den Song Paradise Lost hören.

Dirt aus Großbritannien, ja, einer von drei Hits. Danach ließ aber dann auch der Erfolg so ziemlich rasch nach. Kann man von den Equals nicht sagen. Ein Number One Hit aus dem Jahre 1968 habe ich für sie. Das war ihr einziger Number One Hit. Man glaubt es ja kaum. Baby, come back.

0: Und dann habe ich noch einen Number One Hit für Sie, nämlich in Großbritannien. Deutschland 3, USA, Gold immerhin. Das war der einzige Erfolgstitel der britischen Gruppe Crazy World of Arthur Brown. Aus dem Jahre 1968 hören wir Fire, I am the God of Hellfire. Na, dann mal los.
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Dave Clark 5, Everybody Get Together aus 69. Schöne Musik, ich liebe sie. Jetzt gibt's wieder Musik aus den Niederlanden. Shocking Blue hören wir mit einem Titel von 1900, das müsste ich mal lügen, 69 auch. Out of Sight, Out of Mind, bitteschön.

sehen Sie es mir nach. Ich müsste im Koma gelegen haben, wenn ich nicht wüsste, dass dieser Titel vor ein, zwei Wochen erst gespielt wurde, hier in dieser Sendung. Wie der sich jetzt hier in die Liste reinschummeln konnte. Keine Ahnung, kriege ich aber raus. Shocking Blue, Out of Sight, Out of Mind wollten wir hören, ne? Und der geht so.

Shocking Blue, Out of Sight, Out of Mind. Aus den Augen, aus dem Sinn heißt das im Deutschen. Aber wem sage ich das, ne? Die Pop- und Uli-Kiste macht weiter um 10.24 Uhr haben wir schon. Es geht aufs Kalenderblatt zu. Aber vorher noch ein wenig Musik. Zum Beispiel die Turtles mit dem Song hier, Eleanor.

Eleanor, die Turtles, sauber. 33 Grad haben wir schon wieder in Magdeburg um diese Uhrzeit. Aber es wird ja, wenn ich dem Wetterbericht so glauben kann, morgen mindestens 10 Grad kühler. Ja, nicht ganz so warm, muss man sagen, nicht ganz so heiß. Mit 25 Grad liegen wir da auch dann schon ganz gut. Jetzt geht's weiter in der Pop- und Oldie-Kiste mit Musik. Wollen ja nicht rumjammern, wir wollten ja alle schönes Wetter haben. Aber das ist jetzt keine ganz ruhige Nummer, sondern es geht mal wieder zur Sache. Die Walker Brothers aus Los Angeles mit einem Song von 1966, Land of Thousand Dances.

Die Walker Brothers, Land of Thousand Dances. Ja, und jetzt das Kalenderblatt. Ich habe schon abgerissen. Vom 28.06.2026. Es geht übrigens auf... Es geht auf 10.30 Uhr zu, genau. Heute steht auf dem Kalenderblatt nicht allzu viel. Heute ist der vierte Sonntag nach Trinitatis, beziehungsweise der 13. Sonntag im Jahreskreis. Und es ist der 179. Tag des Jahres. Heute ist der internationale Christopher Street Day und der Tag des Körperpiercings. Übrigens war gestern der Siebenschläfertag. Und am Freitag beginnt in Hannover das größte Schützenfest der Welt. Ja. Und am Dienstag, also übermorgen, mitten in der Nacht um 1.56 Uhr ist übrigens Vollmond. Namenstag haben Dietild, Eckhardt und Notger. Die Bauernregel: im Juni ein Gewitterschauer macht das Herz gar froh und froh den Bauer. Es gibt keinen Geburtstag aus der Musikszene. Dann gibt's Ferien in Hessen, Rheinland-Pfalz und dem Saarland. Beginnen die Sommerferien morgen. Bremen und Niedersachsen folgen am Donnerstag. So, dann geht die Sonne unter in Magdeburg. 21.38 Uhr, Tageslänge 16 Stunden 42 Minuten. Das sind schon wieder 3 Minuten weniger als noch vor einer Woche. Und noch zum guten Schluss aus unserer Reihe Flachwitze der flachsten Art. Wissenschaftler haben herausgefunden und sind dann wieder hineingegangen. Das war das Kalenderblatt und jetzt geht's weiter mit Musik.

Tja, das war Musik von Roger Cook und Roger Greenaway, die beiden Rogers. Billy Miller hörten wir alias Whistling Jack Smith aus Liverpool und der ganze Song, der heißt I Was Kaiser Bill's Batman aus dem Jahre 1967. Das war übrigens auch ein One-Hit-Wonder. Die Bee Gees hatten mehrere Wonder, vielfach Wonder. 1968 ein Number-One-Hit, der mehr als 2 Millionen Mal verkauft wurde. World heißt das Ganze. Und jetzt ist wieder Subwoofer gefahren. Ne?

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Es ist, wenn ich jetzt zur Uhr gucke, 10.36 Uhr, es wird 10.37 Uhr in Kürze. Und wir machen heute Musik live aus Magdeburg, und zwar aus den 60er Jahren das Ganze. Nach den Bee Gees eine Aufnahme mit Stevie Wonder. Das war eine Chartplatzierung 2 in den USA geworden, 1967, I Was Made to Love Her. Stevie Wonder in der Pop- und Oldie-Kiste.

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1: Sandy Shaw mit ihrem Welthit aus dem Jahre 67, Puppet on a String. So, jetzt wollen wir die Rolling Stones hören, oder? Aus 67 habe ich mal wieder so einen richtigen Kracher rausgesucht. She's a Rainbow.

Die Rolling Stones. She's a Rainbow. Der Background-Gesang, der gefällt mir am besten. Hulala, hulalalala. The Rolling Stones, 67. Hermann, Hermann, Hermann, jetzt mit einem Number One Hit. No Milk Today.

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2: Ja, und zwar ist das jetzt Musik mit Dave D, Dosi, Biggie, Mick and Ditch, I Love You aus 68. Schönen guten Morgen.

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Wow, der Dreierpack. Bubblegum, das waren Ohio Express und Yummy, Yummy, Yummy. Tommy James und seine Chondels mit dem Number One Hit Money, Money. Und Billy Joe Royal und Hush aus den Jahren 68 und 67. So, und jetzt haben wir es 11 Uhr und eine Minute. Und wissen Sie was? Ich möchte auf meinen Doppelpack auf gar keinen Fall heute verzichten.

Penny Lane, der Number One Hit der Beatles. Die goldene Schallplatte gab so über 2 Millionen verkaufte Singles. Und All Together Now von der Langspielplatte Yellow Submarine. Das war unser Doppelpack und einen habe ich noch. Dann geht's aber, wie versprochen, ins Schlagercafé. Dann wird nur noch Deutsch gesungen. Ein Number One Hit habe ich jetzt noch für Sie, die Small Faces. All or Nothing, alles oder nichts.

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1: Ja, genau so ist das. Jetzt wird Deutsch gesungen, ganz bestimmt, bis um 12 Uhr. Legen wir gleich los, keine Zeit verplempern, mit einem Titel aus dem Jahre 67. Aus den 60er und 70er Jahren kommen die Schlager überwiegend. Peter Alexander, Spanisch war die Nacht.

Sue Kramer aus Oldenburg hatte 1976 einen kleinen Erfolgstitel gesungen, von Joachim Haider und Christian Heilburg geschrieben. Er hätte mehr verdient, aber er war eine Woche lang in den deutschen Charts und schaffte es bis auf Platz 48. Ist immer ein Grund, den hier zu spielen. Sue Kramer, hier ist das Leben. Ja. Irgendwie klemmt es heute. Vielleicht die Temperaturen? Ich weiß nicht. Schönen guten Morgen mit Sue Kramer.

Hier ist das Leben, genau im Schlagercafé auf Radio Nordsee International am Sonntagvormittag. Bernd Klüver hat 1974 den Schlager Das Tor zum Garten der Träume gesungen. Musik, Text und Produktion Peter Orloff. Und so langsam, denke ich, ist irgendwie ein böser Geist drin.

Wow, großes Orchester für Bernd Klüver, das Tor zum Garten der Träume. Jetzt gibt's Musik aus der Schweiz, das war eine Nummer 1 in der Heimat. In Platz 3 gab es in den deutschen Charts aus dem Jahre 1970 die Minstrels und grüezi wohl Frau Stirnima.

Tja, das war der Musikgeschmack in den 70er Jahren, die Minstrels, Grüezi Wolf aus Stirnrimer. Internationale Hits, deutsch gesungen. Dusty Springfield sang ich, and I close my eyes and count to ten. Das hat Heidi Brühl in deutsch gesungen, ich schließe meine Augen.

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1: Jo, jetzt gibt's noch einen internationalen Hit, deutsch gesungen. Dana, All Kinds of Everything, war beim Grand Prix de la Chanson 1970 der Siegertitel in Amsterdam für Island. Und Manuela, die sang die deutsche Aufnahme. Alles und noch viel mehr aus dem Jahre 1970, wie gesagt.

Doris Wegener mit einer etwas dünnen Stimme, aber vielleicht war das ja auch beabsichtigt so. Ja, ich habe natürlich den einen oder anderen Tipp auch für Sie. 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Und hier geht's weiter mit Schlagern, mit Schlagermusik und mit einem Instrumental.

der Instrumental Mikis Theodorakis mit Sirtaki Sorbas Dance aus 64. Das Quartett Insterburg und Co. brachte uns die Kunst des höheren Blödsinns in die deutschen Wohnzimmer damals. Hören wir aus dem Jahre 1975 den Titel. Diese Scheibe ist ein Hit. Insterburg und Co. im Schlagercafé auf Radio Nordsee International. 11:37 Uhr.

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1: Ja, hier gibt's jetzt einen Number One Hit wieder mal zu hören. Musik stammt von Peter Thomas. Geschrieben hat er die Musik für den Fernsehkrimi Der Kommissar 1972, als die Blumen Trauer trugen. Und das wurde ja dann ein Riesenhit in Deutschland zumindest. 19 Wochen lang tummelte sich die Platte in den Charts. Hören wir Daisy Duhr, Du lebst in deiner Welt.

Evelyn Eriksen alias Doris D. Nein, das war die Vorlage für ihren Künstlernamen. Desi Dor. Du lebst in deiner Welt. Die nächste Platte stammt von einem Welthit. Die Pop-Tops aus Spanien haben 1972 Mammy Blue veröffentlicht. Das wurde ein Riesenhit und in Deutschland übernahm Ricky Scheen die Aufnahme die deutsche Version, die Aufnahme der deutschen Version, genau. Ricky Scheen und die Cornelsen Singers hören wir mit Mammy Blue. Dafür gab es eine goldene Schallplatte.

Michael Holm hatte 1970 einen seiner größten Erfolge in der Schlagermusik. Musik, Text und Produktion, Michael Holm und Giorgio Moroder. Der Titel dieses Schlagers: Barfuß im Regen.

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1: Ja, ganz entspannt bleiben und bloß nicht groß bewegen, würde ich mal vorschlagen für heute noch. Morgen, wie gesagt, sind es ja mindestens 10 Grad weniger auf dem Thermometer. So, was habe ich jetzt für eine Musik für Sie rausgesucht? Marianne Rosenberg aus Berlin sang 1976 eine Platte. Das war eine ihrer erfolgreichsten. Nämlich, sie war damit 32 Wochen in den deutschen Charts. Lieder der Nacht, Marianne Rosenberg.

So, liebe Freunde von Radio Nordsee International, liebe Freunde der Pop- und Oldie-Kiste, liebe Freunde des Schlagercafés, das haben wir alle durch, hoffentlich. Das war's für heute. Wir hören uns nächsten Monat wieder. Und dann kann ich ja nur sagen, der Juli und der August, das sind ja eigentlich die heißesten Monate des Jahres hier in Deutschland zumindest. Naja, ich will Ihnen ja keine Angst machen. Xantippe bringt uns morgen jedenfalls eine Abkühlung, so um 10 Grad und mehr. Schauen wir mal, was daraus wird. Dann gibt es morgen noch ein Ereignis um 22.30 Uhr in Boston, nämlich da spielt unsere Fußballnationalmannschaft gegen Paraguay im 16. Finale. Ich hatte mir übrigens heute Morgen vor der Sendung schon ein Fußballspiel angeguckt. Österreich, es war grauenhaft, das hatten wir schon mal gehabt, 1982. Bloß nicht bewegen. Ne? Egal, wie auch immer, das war jedenfalls furchtbar. Ich wünsche Ihnen alles Gute für die kommende Woche. Wir hören uns nächsten Sonntag wieder in neuer Frische. Bis dahin bleiben Sie gesund oder werden Sie gesund, wenn es Ihnen gerade nicht so gut geht. Ich wünsche Ihnen alles Gute. Bis später.

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2: Im Studio Leser Schwarzkopf. Die Hitzewelle hat für neue Rekordtemperaturen in Deutschland gesorgt. Unter anderem in Sachsen-Anhalt wurden über 41 Grad gemessen. Historisch auch die Temperaturen auf Helgoland. Dort hat es seit Wetteraufzeichnungen das erste Mal über 30 Grad gehabt. Unsere Infrastruktur wie Häuser und Straßen sind auf solche Werte gar nicht ausgerichtet, sagt der Mobilitätsforscher Andreas Knie in der ARD.
3: Beispielsweise die berühmten Klimaanlagen der Deutschen Bahn AG, die sind auf etwa maximal 30 Grad ausgelegt. Das war das Maximale, was man damals in den 70er, 80er Jahren hat erwarten können. Jetzt ist über 30 Grad fast schon ein Normalfall. Dafür können die Züge nichts. Das muss umgebaut werden.
2: Hat die Bundesregierung in Sachen Hitzeschutz versagt? Das wirft ihr zumindest der Hausärzteverband in den Funke-Zeitungen vor. Ein Kritikpunkt: Die Hausärzte kriegen es nicht vergütet, wenn sie ihre Patienten beraten, wie sie am besten mit solchen Temperaturen umgehen. Das hat die damalige Ampelregierung zwar vor 3 Jahren angekündigt, passiert sei aber bis heute nichts. Außerdem müssten auch Pflegeheime mehr Hilfe dabei kriegen, ihre Bewohner vernünftig gegen Hitze zu schützen, so der Hausärzteverband. Helfer aus Deutschland sind im Erdbebengebiet von Venezuela eingetroffen. Rund 50 Frauen und Männer des THW haben auch 4 Spürhunde dabei. Sie sollen helfen, Überlebende in den Trümmern zu finden. Von dem Doppelbeben sind laut den Vereinten Nationen fast 7 Millionen Menschen betroffen. Mehr als 10.000 Menschen haben auf den Straßen der italienischen Hauptstadt Rom den 80. Geburtstag der Vespa gefeiert. Es gibt Ausstellungen und Treffen der Liebhaber des Kultmotorrollers. Die Vespa wurde unter anderem durch zahlreiche Auftritte in Filmen berühmt. In einem zähen Schlagabtausch haben sich Kroatien und Ghana bei der Fußball-WM jeweils das Ticket für die K.O.-Runde gesichert. Zwar mussten sich die Afrikaner Kroatien mit 1:2 geschlagen geben, sind aber trotzdem weiter. Außerdem hat Favorit England sich den Gruppensieg geholt und Panama mit einem 2:0 nach Hause geschickt. Die weiteren Ergebnisse: Kongo-Usbekistan 3:1, Portugal-Kolumbien 0:0.
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4: Mit KI-Support. Sonne und Wolken teilen sich den Himmel. Zwischendurch gibt's immer wieder längere sonnige Phasen. Später können dann vor allem im Osten vereinzelt heftige Gewitter runterkommen, teils mit Starkregen und Hagel. Und auch im Westen ist mal ein Gewitter drin. Dazu wird's richtig heiß mit meist 30 bis 41 Grad. Morgen dann nicht mehr ganz so heiß. Sonne und Wolken, ab und zu Schauer oder Gewitter, maximal 32 Grad.
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2: Im Studio Leser Schwarzkopf. Die Hitzewelle hat für neue Rekordtemperaturen in Deutschland gesorgt. Unter anderem in Sachsen-Anhalt wurden über 41 Grad gemessen. Historisch auch die Temperaturen auf Helgoland. Dort hat es seit Wetteraufzeichnungen das erste Mal über 30 Grad gehabt. Unsere Infrastruktur wie Häuser und Straßen sind auf solche Werte gar nicht ausgerichtet, sagt der Mobilitätsforscher Andreas Knie in der ARD.
3: Beispielsweise die berühmten Klimaanlagen der Deutschen Bahn AG, die sind auf etwa maximal 30 Grad ausgelegt. Das war das Maximale, was man damals in den 70er, 80er Jahren hat erwarten können. Jetzt ist über 30 Grad fast schon ein Normalfall. Dafür können die Züge nichts. Das muss umgebaut werden.
2: Hat die Bundesregierung in Sachen Hitzeschutz versagt? Das wirft ihr zumindest der Hausärzteverband in den Funke-Zeitungen vor. Ein Kritikpunkt: Die Hausärzte kriegen es nicht vergütet, wenn sie ihre Patienten beraten, wie sie am besten mit solchen Temperaturen umgehen. Das hat die damalige Ampelregierung zwar vor 3 Jahren angekündigt, passiert sei aber bis heute nichts. Außerdem müssten auch Pflegeheime mehr Hilfe dabei kriegen, ihre Bewohner vernünftig gegen Hitze zu schützen, so der Hausärzteverband. Helfer aus Deutschland sind im Erdbebengebiet von Venezuela eingetroffen. Rund 50 Frauen und Männer des THW haben auch 4 Spürhunde dabei. Sie sollen helfen, Überlebende in den Trümmern zu finden. Von dem Doppelbeben sind laut den Vereinten Nationen fast 7 Millionen Menschen betroffen. Mehr als 10.000 Menschen haben auf den Straßen der italienischen Hauptstadt Rom den 80. Geburtstag der Vespa gefeiert. Es gibt Ausstellungen und Treffen der Liebhaber des Kultmotorrollers. Die Vespa wurde unter anderem durch zahlreiche Auftritte in Filmen berühmt. In einem zähen Schlagabtausch haben sich Kroatien und Ghana bei der Fußball-WM jeweils das Ticket für die K.O.-Runde gesichert. Zwar mussten sich die Afrikaner Kroatien mit 1:2 geschlagen geben, sind aber trotzdem weiter. Außerdem hat Favorit England sich den Gruppensieg geholt und Panama mit einem 2:0 nach Hause geschickt. Die weiteren Ergebnisse: Kongo-Usbekistan 3:1, Portugal-Kolumbien 0:0.

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2: Im Studio Leser Schwarzkopf. Die Hitzewelle hat für neue Rekordtemperaturen in Deutschland gesorgt. Unter anderem in Sachsen-Anhalt wurden über 41 Grad gemessen. Historisch auch die Temperaturen auf Helgoland. Dort hat es seit Wetteraufzeichnungen das erste Mal über 30 Grad gehabt. Unsere Infrastruktur wie Häuser und Straßen sind auf solche Werte gar nicht ausgerichtet, sagt der Mobilitätsforscher Andreas Knie in der ARD.
3: Beispielsweise die berühmten Klimaanlagen der Deutschen Bahn AG, die sind auf etwa maximal 30 Grad ausgelegt. Das war das Maximale, was man damals in den 70er, 80er Jahren hat erwarten können. Jetzt ist über 30 Grad fast schon ein Normalfall. Dafür können die Züge nichts. Das muss umgebaut werden.
2: Hat die Bundesregierung in Sachen Hitzeschutz versagt? Das wirft ihr zumindest der Hausärzteverband in den Funke-Zeitungen vor. Ein Kritikpunkt: Die Hausärzte kriegen es nicht vergütet, wenn sie ihre Patienten beraten, wie sie am besten mit solchen Temperaturen umgehen. Das hat die damalige Ampelregierung zwar vor 3 Jahren angekündigt, passiert sei aber bis heute nichts. Außerdem müssten auch Pflegeheime mehr Hilfe dabei kriegen, ihre Bewohner vernünftig gegen Hitze zu schützen, so der Hausärzteverband. Helfer aus Deutschland sind im Erdbebengebiet von Venezuela eingetroffen. Rund 50 Frauen und Männer des THW haben auch 4 Spürhunde dabei. Sie sollen helfen, Überlebende in den Trümmern zu finden. Von dem Doppelbeben sind laut den Vereinten Nationen fast 7 Millionen Menschen betroffen. Mehr als 10.000 Menschen haben auf den Straßen der italienischen Hauptstadt Rom den 80. Geburtstag der Vespa gefeiert. Es gibt Ausstellungen und Treffen der Liebhaber des Kultmotorrollers. Die Vespa wurde unter anderem durch zahlreiche Auftritte in Filmen berühmt. In einem zähen Schlagabtausch haben sich Kroatien und Ghana bei der Fußball-WM jeweils das Ticket für die K.O.-Runde gesichert. Zwar mussten sich die Afrikaner Kroatien mit 1:2 geschlagen geben, sind aber trotzdem weiter. Außerdem hat Favorit England sich den Gruppensieg geholt und Panama mit einem 2:0 nach Hause geschickt. Die weiteren Ergebnisse: Kongo-Usbekistan 3:1, Portugal-Kolumbien 0:0.
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2: Im Studio Lisa Schwarzkopf. Die Hitzewelle hat für neue Rekordtemperaturen in Deutschland gesorgt. Unter anderem in Sachsen-Anhalt wurden über 41 Grad gemessen. Historisch auch die Temperaturen auf Helgoland. Dort hat es seit Wetteraufzeichnungen das erste Mal über 30 Grad gehabt. Unsere Infrastruktur wie Häuser und Straßen sind auf solche Werte gar nicht ausgerichtet, sagt der Mobilitätsforscher Andreas Knie in der ARD.
3: Beispielsweise die berühmten Klimaanlagen der Deutschen Bahn AG, die sind auf etwa maximal 30 Grad ausgelegt. Das war das Maximale, was man damals in den 70er, 80er Jahren hat erwarten können. Jetzt ist über 30 Grad fast schon ein Normalfall. Dafür können die Züge nichts. Das muss umgebaut werden.
2: Hat die Bundesregierung in Sachen Hitzeschutz versagt? Das wirft ihr zumindest der Hausärzteverband in den Funke-Zeitungen vor. Ein Kritikpunkt: Die Hausärzte kriegen es nicht vergütet, wenn sie ihre Patienten beraten, wie sie am besten mit solchen Temperaturen umgehen. Das hat die damalige Ampelregierung zwar vor 3 Jahren angekündigt, passiert sei aber bis heute nichts. Außerdem müssten auch Pflegeheime mehr Hilfe dabei kriegen, ihre Bewohner vernünftig gegen Hitze zu schützen, so der Hausärzteverband. Helfer aus Deutschland sind im Erdbebengebiet von Venezuela eingetroffen. Rund 50 Frauen und Männer des THW haben auch 4 Spürhunde dabei. Sie sollen helfen, Überlebende in den Trümmern zu finden. Von dem Doppelbeben sind laut den Vereinten Nationen fast 7 Millionen Menschen betroffen. Mehr als 10.000 Menschen haben auf den Straßen der italienischen Hauptstadt Rom den 80. Geburtstag der Vespa gefeiert. Es gibt Ausstellungen und Treffen der Liebhaber des Kultmotorrollers. Die Vespa wurde unter anderem durch zahlreiche Auftritte in Filmen berühmt. In einem zähen Schlagabtausch haben sich Kroatien und Ghana bei der Fußball-WM jeweils das Ticket für die K.O.-Runde gesichert. Zwar mussten sich die Afrikaner Kroatien mit 1:2 geschlagen geben, sind aber trotzdem weiter. Außerdem hat Favorit England sich den Gruppensieg geholt und Panama mit einem 2:0 nach Hause geschickt. Die weiteren Ergebnisse: Kongo-Usbekistan 3:1, Portugal-Kolumbien 0:0.
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4: Mit KI-Support. Sonne und Wolken wechseln sich heute Nachmittag ab und in Richtung Osten kann vereinzelt krachen mit Gewittern, teils auch mit Sturmböen, heftigem Starkregen und Hagel. Dazu ist es richtig heiß, die aktuellen Höchstwerte liegen meist zwischen 30 und 41 Grad. Morgen bleibt sommerlich, aber nicht mehr ganz so heiß, maximal so um 32 Grad, dazu öfter Schauer und Gewitter.
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2: Im Studio Lisa Schwarzkopf. Die Hitzewelle hat für neue Rekordtemperaturen in Deutschland gesorgt. Unter anderem in Sachsen-Anhalt wurden über 41 Grad gemessen. Historisch auch die Temperaturen auf Helgoland. Dort hat es seit Wetteraufzeichnungen das erste Mal über 30 Grad gehabt. Unsere Infrastruktur wie Häuser und Straßen sind auf solche Werte gar nicht ausgerichtet, sagt der Mobilitätsforscher Andreas Knie in der ARD.
3: Beispielsweise die berühmten Klimaanlagen der Deutschen Bahn AG, die sind auf etwa maximal 30 Grad ausgelegt. Das war das Maximale, was man damals in den 70er, 80er Jahren hat erwarten können. Jetzt ist über 30 Grad fast schon ein Normalfall. Dafür können die Züge nichts. Das muss umgebaut werden.
2: Hat die Bundesregierung in Sachen Hitzeschutz versagt? Das wirft ihr zumindest der Hausärzteverband in den Funke-Zeitungen vor. Ein Kritikpunkt: Die Hausärzte kriegen es nicht vergütet, wenn sie ihre Patienten beraten, wie sie am besten mit solchen Temperaturen umgehen. Das hat die damalige Ampelregierung zwar vor 3 Jahren angekündigt, passiert sei aber bis heute nichts. Außerdem müssten auch Pflegeheime mehr Hilfe dabei kriegen, ihre Bewohner vernünftig gegen Hitze zu schützen, so der Hausärzteverband. Helfer aus Deutschland sind im Erdbebengebiet von Venezuela eingetroffen. Rund 50 Frauen und Männer des THW haben auch 4 Spürhunde dabei. Sie sollen helfen, Überlebende in den Trümmern zu finden. Von dem Doppelbeben sind laut den Vereinten Nationen fast 7 Millionen Menschen betroffen. Mehr als 10.000 Menschen haben auf den Straßen der italienischen Hauptstadt Rom den 80. Geburtstag der Vespa gefeiert. Es gibt Ausstellungen und Treffen der Liebhaber des Kultmotorrollers. Die Vespa wurde unter anderem durch zahlreiche Auftritte in Filmen berühmt. In einem zähen Schlagabtausch haben sich Kroatien und Ghana bei der Fußball-WM jeweils das Ticket für die K.O.-Runde gesichert. Zwar mussten sich die Afrikaner Kroatien mit 1:2 geschlagen geben, sind aber trotzdem weiter. Außerdem hat Favorit England sich den Gruppensieg geholt und Panama mit einem 2:0 nach Hause geschickt. Die weiteren Ergebnisse: Kongo-Usbekistan 3:1, Portugal-Kolumbien 0:0.

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1: Im Studio Leser Schwarzkopf. Die Hitzewelle hat für neue Rekordtemperaturen in Deutschland gesorgt. Unter anderem in Sachsen-Anhalt wurden über 41 Grad gemessen. Historisch auch die Temperaturen auf Helgoland. Dort hat es seit Wetteraufzeichnungen das erste Mal über 30 Grad gehabt. Unsere Infrastruktur wie Häuser und Straßen sind auf solche Werte gar nicht ausgerichtet, sagt der Mobilitätsforscher Andreas Knie in der ARD.
2: Beispielsweise die berühmten Klimaanlagen der Deutschen Bahn AG, die sind auf etwa maximal 30 Grad ausgelegt. Das war das Maximale, was man damals in den 70er, 80er Jahren hat erwarten können. Jetzt ist über 30 Grad fast schon ein Normalfall. Dafür können die Züge nichts. Das muss umgebaut werden.
1: Hat die Bundesregierung in Sachen Hitzeschutz versagt? Das wirft ihr zumindest der Hausärzteverband in den Funke-Zeitungen vor. Ein Kritikpunkt: Die Hausärzte kriegen es nicht vergütet, wenn sie ihre Patienten beraten, wie sie am besten mit solchen Temperaturen umgehen. Das hat die damalige Ampelregierung zwar vor 3 Jahren angekündigt, passiert sei aber bis heute nichts. Außerdem müssten auch Pflegeheime mehr Hilfe dabei kriegen, ihre Bewohner vernünftig gegen Hitze zu schützen, so der Hausärzteverband. Helfer aus Deutschland sind im Erdbebengebiet von Venezuela eingetroffen. Rund 50 Frauen und Männer des THW haben auch 4 Spürhunde dabei. Sie sollen helfen, Überlebende in den Trümmern zu finden. Von dem Doppelbeben sind laut den Vereinten Nationen fast 7 Millionen Menschen betroffen. Mehr als 10.000 Menschen haben auf den Straßen der italienischen Hauptstadt Rom den 80. Geburtstag der Vespa gefeiert. Es gibt Ausstellungen und Treffen der Liebhaber des Kultmotorrollers. Die Vespa wurde unter anderem durch zahlreiche Auftritte in Filmen berühmt. In einem zähen Schlagabtausch haben sich Kroatien und Ghana bei der Fußball-WM jeweils das Ticket für die K.O.-Runde gesichert. Zwar mussten sich die Afrikaner Kroatien mit 1:2 geschlagen geben, sind aber trotzdem weiter. Außerdem hat Favorit England sich den Gruppensieg geholt und Panama mit einem 2:0 nach Hause geschickt. Die weiteren Ergebnisse: Kongo-Usbekistan 3:1, Portugal-Kolumbien 0:0.

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Ja, hallo und herzlich willkommen zur Sendung On Air am heutigen Sonntag bei schmeichelhaften 32 Grad hier am unteren Niederrhein in Wesel. Hier die Temperaturen sind ein bisschen zurückgegangen, von 37 auf 32. Und die Studiotemperatur, die befindet sich im aktuellen Zustand bei 22 Grad. Wunderschön, dass ihr wieder alle dabei seid. Und eins kann ich jetzt schon wieder sagen, der Chatraum, der füllt sich dann auch so langsam. Aber ich muss ganz ehrlich sagen, ich habe heute den ganzen Tag noch draußen gesessen und der wundervollen Musik gelauscht, die bei diesen drei Sendern natürlich laufen. Hin und wieder habe ich mal im Pool gelegen. Ja, und jetzt stehe ich im Studio. Und ich will hoffen, dass ich die richtige Musikauswahl getroffen habe am heutigen Sonntag. Hat vieles mit Sommer zu tun und natürlich dann auch Erinnerungen, so wie man dann sagen konnte, ach, den habe ich im Urlaub schon mal gehört. Na, ach, wie schön war das denn? Ich wünsche auf jeden Fall viel Spaß, gute Unterhaltung hier in der Sendung am heutigen Sonntag.

Ja, André, ist er mal gewesen. Nick P. live mit seiner braun gebrannten Haut, ne, die er da gesehen hat und die er dann noch mit salzigen Lippen geküsst hat. Letzte Woche Sonntag hat unsere Supermaus, die Ines, ihn vorgestellt, diesen Titel. Und ich komme einfach nicht drum rum. Ich muss ihn einfach nochmal spielen. Und hier ist er. Der aktuelle Song von Mark Medlock. Back into the Sun.

Mark McLaughlin is back. Back into the sun. Ja, und er ist wieder der Alte, sage ich jetzt einfach mal. Obwohl er sich eine Zeit lang zurückgezogen hat und für meinen Geschmack auch wundervolle Bilder gemalt hat. Aber mit seiner Musik ist er natürlich noch ein bisschen weiter vorne als mit Malen. Vielleicht möchten Sie auch mal irgendwohin verreisen. Genauso wie Jörg Bausch. Aber ich muss ganz ehrlich sagen, ich war einmal dort und ich muss nicht unbedingt nochmal dahin. Aber er will unbedingt mal nach New York. Ich bin

will mal nach New York und nach Paris mit dem Taxi und dann durch San Francisco ziehen. Ja, wer möchte das mal nicht? Aber es gibt natürlich auch immer wieder Menschen, die sich am wohlsten dann zu Hause fühlen. Und da kann man natürlich dann auch eine wundervolle Nachbarin haben, oder? Hier ist ein Cover von Smokey von DJ Oskurville. Und Living Next Door to Alice.

0: Ein Smokey Cover, Living Next Door to Alice. Ja, und der Rico hat geschrieben, es ist brütenheiß in Sörnewitz und Studiotemperatur liegt bei 32 Grad. Na ja, vielleicht hätten wir jetzt mal so eine Webcam da reinstellen können, so wie wir das immer machen, wenn die Maus hier ist. Sie stellt dann immer das Tablet auf und dann sieht man uns dann live bei den Sendungen. Heute bin ich ganz froh, dass das Tablet nicht da ist. Schade, dass die Maus nicht da ist, aber das Tablet hätte heute hier nichts zu suchen gehabt, denn ja, ich weiß nicht, wie die Hörer dann reagiert hätten, wenn sie mich dann gesehen hätten, ne? In kurzer Hose und freiem Oberkörper. Na, ist es denn? Ist doch gar nicht wahr.
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Marco Schüttmerker, Engelbefahrer, ja, der Schutzengel, der hat es auch vielen, vielen deutschen Hörern angetan. Genauso wie dieser Titel, ich sag mal, eine Ikone der deutschen Musikgeschichte. Und dann noch mit diesem Titel, Marlene.

Marlene, sie muss gehen. Ja, ja. Sie muss ja nicht unbedingt Marlene heißen. Ne? Das Summerfeeling hier in der Sendung On Air am heutigen Sonntag. Ja, und wenn man schon ein bisschen Summerfeeling Music spielt, dann sollte man natürlich auch eine kleine Reise machen, denn Español es Bacara. Vamos al cielo.

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Aber wir haben natürlich noch viel, viel, viel mehr Musik und unter anderem einen Titel, der wahnsinnig beliebt ist in der Sendung Moonlight. Die anscheinend Melodie von den Ratus Brothers im Original. Aber hier ist er in einer Version von Benedetta Caretta. Ja, so nennt sich die junge Dame. Kommt aus Italien. Und hier ist sie mit einem Italo-Disco-Mix. Ah, und anscheinend Melody.

0: Oh, my darling. Oh, Hühnerbälle rauf und runter und das mit freiem Oberkörper hier im Studio. Und heute Abend bei der Radio Nordsee International läuft ja normalerweise immer am letzten Sonntag im Monat der Frank Hammer mit seiner Vinylshow. Aber die fällt heute leider aus wegen extremer Temperaturen bei ihm im Studio. Und dafür gibt es dann ein Überraschungsei heute bei Radio Nordsee International. Dann lassen wir uns mal alle überraschen, also eingeschaltet bleiben, ne? Denn Mr. BB kommt auch noch und der Wolfgang auch noch.
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0: Und ich liebe diesen Sound. Hier ist Kaliberg. So, und jetzt alle, die natürlich nicht so auf die Hitze stehen und auf der Terrasse tanzen oder auf dem Balkon oder im Wohnzimmer, wo auch immer, die können natürlich auch ein bisschen Chair Dancing machen. Ne? It's your love.

Tommy Berger, It's Your Love. Summer Feeling und Summer Music. Und deswegen natürlich nochmal wieder in ein Land, da ist es im Moment nicht so heiß wie in Deutschland. Und hier ist nochmal was für die Liebhaber der spanischen Musik. Hier ist Enrique Iglesias. 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

Enrique Iglesias featuring Wir singen und Yandel. No me digas que no. Aber wir bleiben noch ein bisschen bei der rhythmischen Musik. Man sollte ja auch ein bisschen schwitzen, ne?

Mark Ashley and the Baby Blue. Ja, ein bisschen Shuffle Dance ist dabei gewesen. Ne? Und jetzt gehen ganz liebe Grüße an den José. Mhm, ja, José kommt aus Gijón und aus Spanien, lebt aber schon viele, viele Jahre in Deutschland und er ist 92 Jahre alt und hört zu. Na, das ist doch ein Hammer, ne? Und hier ist Peter Kent, Luisa Fernandez, Solo Portie.

Solo Partie. Luisa Fernandez und Peter Kent. Ein Musikwunsch kommt aus Sörnwitz, aus dem Studio, wo es 32 Grad warm ist. Ich habe mir jetzt gerade schon überlegt, ob ich mir ein T-Shirt überziehen soll. Nein. Also hier sind jetzt, ich sage jetzt mal, wenn ich aufs Thermometer gucke, 23 Grad im Studio. Also man hält es gut aus in kurzer Hose und freiem Oberkörper. Aber der Musikwunsch von dem Rico aus Sörnwitz, den wollen wir natürlich nicht vorenthalten. Und das ist ein ganz besonderer Titel von, ich sag's jetzt einfach mal, Kylie Minogue und Jason Donovan. Especially

0: Jason Donovan, especially for you. Für den Herr Rico, damit es ihm noch ein bisschen heißer im Studio wird, ne?
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0: Sommerradio, Sattzentrale Retro, 24 Disco International und Radio Nordsee International. Am heutigen Sonntag in der Sendung der Neonair. 17 Uhr und gleich 2 Minuten. Und hier ist Tim Hulai, featuring La Bouche von DJ Bobo.

Labusch, ja, wieder Kippefeld. Und beim nächsten Musikwunsch muss ich sagen, den haben wir gestern Abend schon in der Sendung Nightfly gehört. Das ist ein Musikwunsch gewesen von meinem Sohn. Und am heutigen Sonntag hat die Maus dann geschrieben, hey Danny, kannst du bitte Danza Kuduro von gestern Abend spielen? Na klar, kann ich das für dich, Maus. Liebend, liebend gerne. Das weißt du doch. Und nicht nur für die Maus, sondern auch alle Musikwünsche, die ihr hören wollt, werden natürlich erfüllt. Hier ist ein Afro-Soul-Version.

Vanessa Kuduro, Afro Soul Version von Don Omar. Eine Wahnsinnsaufnahme. So, und in vielen Ländern heißt es dann halt eben nicht mehr Hallo und guten Tag. Nein, dann heißt es aber auch schon dann um diese Uhrzeit ab 17 Uhr Buona Sera. Wissen Sie wo? Na, in Italien, ne?

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My Sweetheart, oh Carol. Bleiben wir noch ein bisschen so in dieser Musikrichtung. Auf jeden Fall einen noch. Ach ja, da kommen wieder die Rhythmen hoch, ne? Lalalala. Buonasera. Buonas. Noches. Guten Abend.

0: Buonasera sage ich auch. Küssen dürft ihr mich auch alle, aber Goodnight sage ich noch nicht.
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2: Nein, immer noch nicht. Erstmal spielen wir noch ein paar Sommerhits.

love the nightlife, I love the boogie, I love the music, hier bei der Satzzentrale Retro, 24 Disco International und Radio Nordsee International am heutigen Sonntag in der Sendung Danny on Air.

Similagie Non Valley. Drei Musikwünsche habe ich noch hier bei mir im Player und hier ist der erste. Und dieser Musikwunsch geht nach Förde, an den Karl-Heinz. Eine Stimme, wo man immer wieder sagen muss, nicht vom Karl-Heinz, nicht von dem Interpreten. Karl-Heinz, seine Stimme kenne ich auch, aber hier ist Mr. Barry White. Never, never gonna give it up.

0: Never, never gonna give you up. Barry White, ja, eine Stimme, die einfach immer in eine Sendung reingehört.
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0: Ja, sicher. Nicht nur dieser Sender für gute Musik, sondern auch die Setzentrale Retro und 24 Disco International. Und ich hatte ja gesagt, drei Musikwünsche habe ich noch. Also einen haben wir gespielt. Hier ist der nächste. Und der kommt aus den Niederlanden.
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0: aus Anaheim.

0: Summerwine, Wille Waller und Natalia Avalon. Und das war vom Henk aus Arnhem. Und jetzt gehen wir rüber gen Bestwig. Das liegt im Hochsauerland. Und der Andi hat mir geschrieben, es ist das erste Mal, dass ich jetzt mal bei dir in den Sendungen reinhöre. Wir kennen uns schon so viele Jahre und ich wusste ja von Anfang an, dass du Musik machst. Aber heute habe ich mal Zeit. Ich sitze auf der Terrasse und höre deine Sendung. Aber ich hätte einen ganz besonderen Musikwunsch und ich weiß nicht, ob du diesen erfüllen möchtest oder kannst. Lieber Andi, wir kennen uns jetzt so lange aus Winterberg, aus dem Baumarkt. Ja, da ist er nämlich am Arbeiten. Und natürlich erfülle ich dir diesen Musikwunsch. Und hier ist er. Hier ist Matthias Reim. Und Rock'n'Roll.
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Sinsemix, Be My Baby. Und ich hatte gestern Abend noch ein wundervolles Gespräch mit einem lieben, lieben Kollegen aus den Niederlanden, mit dem Josh. Und ich weiß, dass seine Frau die Musik liebt von den Walker Brothers und Scott Walker. Und ich weiß, dass sie immer zuhören. Und deswegen möchte ich am heutigen Sonntag nochmal die liebsten Grüße nach Nottern schicken mit dem Titel hier von den Scott Walker und seinen Walker Brothers. Hey Baby, you don't have to tell me.

0: Baby, you don't have to tell me. The Walker Brothers in den letzten Atemzügen in der Sendung Danny on Air am heutigen Sonntag bei der Satzzentrale Retro, 24 Disco International und Radio Nordsee International.
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0: Der vorletzte Titel. Und ich musste ihn einfach spielen. Hier ist Joe Bonamassa in a different shades of blue.

Joe Bonamassa, Different Shades of Blue. Und ich habe ja gesagt, einen Musikwunsch habe ich noch und den habe ich mir aufgehoben bis zum Ende. Ich bedanke mich recht herzlich für die Aufmerksamkeit. Ich freue mich dann auf nächste Woche Samstag zur Sendung Nightfly. Und am Sonntag gibt es dann wieder On Air und dann auch wieder die Moonlight. Bis dahin sage ich Tschüss, Bye-bye, euer Danny.

Ja, da sind wir. Mit Remember aus Rüsselsheim. Und ich brauche ein Auffangbecken für die Tropfen, die mir hier runterfallen. Ja, schön, dass einige von euch da sind. Ich bedanke mich bei der Gerlinde für den ersten Song und natürlich auch bei der Christina. Hotel California. Schön ausgespielt, gell? Und das hier ist natürlich Junior Walker and his All-Stars. Mit Tune Up, that's what we do now.

Ja, und ich hatte schon einen Anruf vor der Sendung von der Heidi. Gerade aus dem Urlaub zurück. Und sie will ein ganz großes Dankeschön an die Ingrid sagen, die sie abgeholt hat. Vom ICE-Bahnhof. Ja, ja. Also Ingrid, hast du gut gemacht. Und euch beiden viel Spaß beim Zuhören.

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1: Ja, danke Don Allen. Und ich grüße jetzt die Maggie und die Karin und spiele die Beatles. With a little help from my friends. Have a good time tonight.

0: Ja, hallo, ich bin die Christiane. Wahnsinn.
1: Und die Ellen grüße ich auch. Hier kommt der Eric. Eric Clapton.

0: ich mag das Lied von Herman's Hermits, I'm into something good. Und das nächste, Moment, was haben wir hier? Oh ja.
1: Ah, ich soll die Telefonnummer durchsagen. Mensch, ich stehe auf der Leitung. Düsselsheim 06142 12200. Bitte traut euch, ruft mal an.
0: Ja, die Elli hat gerade angerufen vorhin. Die Heidi, dankeschön. Und jetzt spielen wir ein Lied für den. Ja, für den Peter. Und das passt so schön. Die Gruppe heißt Voice Fools.

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0: Ja, das war Schmuisfuß. Für den Peter. So, jetzt haben wir Halbzeit schon durch aus der ersten Stunde und ich will euch mal erzählen, was der Paddy geschrieben hat. Paddy würde gerne am Montag, dem 6.7. zu uns kommen und ich muss ihm noch Bescheid sagen und vielleicht könnt ihr mir schon sagen, ob ihr kommen könnt dann am 6.7. und dann können wir das festmachen. Also das ist heute in 14 Tagen, gell? Ist doch so, ja. Denk schon. Okay, und jetzt geht ein Lied an die Helga und die Maria in Alzey.
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0: Albano. Ramina Power.

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1: Ja, und jetzt gehen wir nach Offenbach zur Ingrid und zum Franz.

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3: Hallo, ich grüße die Barbara.

François Zadie, Tous les garçons et les filles de mon art. Und jetzt kommt ein Lied für die... Hammert Sweet. Und ich muss mal gleich sagen, in der zweiten Stunde habe ich eine Sondersendung eingelegt. Da geht's um Radio Veronica.

So, da will ich mal reinbabbeln. Das ist eine alte Sendung, die ich mal für Radio Veronika gemacht habe, für Radio Nordsee. Und ihr dürft jetzt weiterhin anrufen hier. Offenbar ist das Telefon auf, was weiß ich, 2 Minuten begrenzt. Es ist mir schon zweimal passiert, dass das Telefon abgebrochen hat. Plötzlich war keiner mehr da. Ja, der Peter hat angerufen, die Karin, die Silvia, die Petra war da. Das haben wir alle schon gesagt. Vorhin die Elli, die Heidi. Und ich bin jetzt, wie gesagt, noch im Studio. Und ihr könnt anrufen, die Sendung läuft. Ihr könnt auch anrufen, wenn ich am Babbeln bin nachher. Weil es ist ja eine Vorprobe. Und zwar kann ich ja mal dazu sagen, das war die 26. Sendung, die ich für Radio Nordsee gemacht hatte. 2015 war das, jawohl. Und hier habt ihr sie jetzt. Ihr blubbt sogar noch damals.

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Und ihr sagt alle, das war der falsche Jingle? Nein, nein, nein. Heute gibt's eine Sondersendung. Ein Special zum unvergessenen Radio Veronica. Aber keine Angst, ich werde euch nicht voll labern mit Fakten, die ihr alle kennt. Werd einfach nur schöne holländische Musik spielen und viele, viele Veronica-Jingles. Also genießt das! Wir haben angefangen mit Earth and Fire, Maybe Tomorrow, Maybe Tonight. Maybe this evening. Genieten zeker, schreibt die Maria. Und der Flunzi freut sich über Veronica. Und der Peter, sehr schön, Harald. Danke, Peter. Ja, das ist Rob Hooker and the Rhythm and Blues Group mit Down South.

0: Ja, von Rob Hooker hätte ich mir gerne noch so viel mehr gewünscht. Aber nachher kommt er nochmal mit meinem All-Time-Favorite. Ja, Radio Veronika.
1: Erinnerst du dich diese Woche?
0: Und dort war

0: Ja, und ich hatte den Walter am Telefon. Unseren alten Holländer. Ja, auch er hat Veronika gern gemocht. Wir winken einfach mal rüber von der Mebo 2 zu der Norderney. Und da sitzt der Joost. Oh, das ist aber schon lange her.
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0: Ist die Sendung Joost machet weten oder später haben sie draus gemacht Joost mach niet eten. Ja, und die Holländer hatten natürlich auch etwas für die Schmusefraktion.

0: Ja, und der Flunzi erinnert sich mit einem riesen Kofferradio nachts unterwegs. Und die Ruth, meine Güte, ewig nicht mehr gehört. Und die Ulrike, so lang ist her. Ach ja, schön war's. Und die Ruth Blaha, auch wie toll, immer noch sehr schön. The Cats mit One Way Wind.
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Also ihr dürft natürlich jetzt weiter anrufen. Ich bin gerade wieder mal live drin. Weil eben hatte ich kurz einen Anruf und als ich ans Telefon ging, war er weg. Also ihr dürft weiter anrufen. Das läuft ja alles im Hintergrund hier.

The Exception mit der fünften. Geniete von der Hollandse Musik en oude Veronica Jingles. Das schreibt die Maria. Oh Bumblebee, what a treat. Dankjewel Maria. Und ich grüße auch die Maggie, die hört bestimmt auch zu. Und die Doris schreibt, ach, das ist super.

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Und vielen Dank für den Anruf vom Jingle Tom. Und der Walter schreibt, ich stelle mir vor, wir sitzen mit unseren Kofferradios im Auto und fühle mich 40 Jahre jünger. Super, Walter, genau so ist es. Veronica. Oh, der haut rein. Aber jetzt habe ich noch mal was Schönes, habe ich schon mal gespielt. Aber wunderbarer Song aus Holland. Bau dir meine Hut an der verdrunken Flinte. Und das ist natürlich für die Ruth.

da läuft's mir eiskalt über den Rücken. Und die Maria singt ganz laut mit in Holland. Bau de Weinefrot, eine verdrunke Flinde. Und die Marianne, die hat geschrieben, schön. Ja, die hat nie die holländischen Sender gehört. Aber jetzt hört sie Radio Veronica. Und Veronica hat einen Jingle von mir geklaut.

Hallo Veronika. Das sind Erinnerungen, einfach geil, schreibt unser Boss, der Peter. Shopping Blue, schreibt er. Mit Venus und der Rotgefels wird immer besser, erinnerungsträchtiger und ihr hat vor allen Dingen der Baudewein doch rot gefallen.

Ja, und das kennen die meisten nicht. Aber uns hat es gefallen, Flunzi, Walter und der Manfred auch, glaube ich. The Swingin' Soul Machine. Und die Maria schreibt, gut zu lesen, dass die holländische Musik jedem so gefällt. Ich bin so stolz. Ja, das kannst du, Maria. Und sie sagt den Titel Spooky's Day Off. Natürlich, Maria.

0: Days Day Off mit Swingin' Soul Machine. Und ich weiß noch, als ich früher mit der Maggie geschrieben habe in Den Haag, nee, in Wassenaar. Und ich wollte immer die Veronika Top 40 geschickt haben. Ohne die ging gar nichts. Oh, war das geil.
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0: Oh, und jetzt kommt er. Der geilste Song von Rob Hooker.

Oh, die Mundharmonika, Rob Hooker, und das war richtiger Rhythm and Blues aus Holland. Ja. Und den Flunsi begeistert es richtig. Flunsi, ich muss dir sagen, du musst mal unbedingt am Sonntag Radio Nordsee hören. 18 Uhr gibt's Remember. Und jetzt kommt die absolute Nummer 1. Und ihr wisst alle schon, was es ist, gell?

auch wenn ich mich wiederhole. Es war 12 Wochen Nummer 1 bei mir. Und die Doro schreibt, klasse. Und der Flunsi, ja Flunsi, was ist? Keine Antwort. Sonntag 18 Uhr, unbedingt reinhören. Radio Nordsee. Und die Ulrike, Bumblebee, einfach klasse. Und der Walter, hi Bumblebee, die Sendung ist eine Bombenidee von dir. Und die Maria, oh yes, my number one as well. Volume up.

Jetzt wisst ihr auch, warum die holländische Musik so groß rausgekommen ist. Das lag an Veronika und an Nordsee. Flunsi, das war ein Golden Earring vorhin. Just a little bit of peace in my heart. Und das hier, Focus. Mit Tommy.

Was ist denn das für ein tolles Stück, schreibt die Ruth. Das ist Focus mit Tommy. Und alles heute Abend nur Musik aus den Niederlanden.

Ja, Walter, wenn wir dann über die Grenze gefahren sind, über die holländischen Hügel. 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Und dann haben wir es schon gehört.

Ja, und ich grüße natürlich nicht nur die Mitarbeiter von Radio Nordsee, sondern vor allen Dingen euch, ihr lieben Hörer. Und dazu gehört natürlich auch mein Freund Walter, der mit mir auf dem Schiff war, auf der Mebo 2 in 1970. Hallo Walter.

Ja, anders als im Lied besungen, Mondays so good. Warum? Ja, da habe ich meine Sendung in Rüsselsheim, Monday um 19 Uhr. Ja, und bei Radio Nordsee bin ich, muss ja mal ein Hinweis in eigener Sache jetzt noch sein, bin ich jetzt mittwochs von 18 bis 20 Uhr. 18 bis 20 Uhr und ich kann schon mal sagen, am kommenden Mittwoch werde ich eine Spezialsendung machen zu 1970 und zu Radio Nordsee speziell und natürlich auch zu Walters und meinem Urlaub in Holland, wo wir auf Radio Nordsee waren und auch bei Radio Veronica damals im Sommer 1970. Ja, und das alles wird ein bisschen beleuchtet am kommenden Mittwoch zwischen 18 und 20 Uhr hier auf Radio Nordsee International. In der Sendung Remember natürlich.

Ja, auch diese Sendung geht zur Neige und was ihr hört im Hintergrund ist Flip Flop und Bebop. Mit Floyd Kramer natürlich. Schön, dass ich heute dabei sein durfte und kommende Mittwoch, Remember 18 Uhr, auf Radio Nordsee. Jetzt gibt's noch ein bisschen Aretha zum Abschluss. Macht's gut, ihr Leute.

Jawohl, es ist kurz nach 18 Uhr und damit herzlich willkommen bei Radio Nordsee International RNI. Mein Name ist Rico Bube-Fürster und ich sende hier live aus dem Maschinenraum unseres virtuellen Schiffes. Ich nehme Sie und euch nun in der ersten Stunde auf einen Rundgang mit, was alles mit dem Sender zu tun hat, wer alles dabei ist, wie und womit man uns empfangen kann. Und damit sage ich recht herzlich Hallo und Willkommen. Zunächst erstmal ein herzliches Dankeschön an Harald Humbel Bumblebee für die wirklich schönen Erinnerungen von damals und die Schnipsel vom letzten Sendetag.

Ja, als es hieß, Radio Nordsee International kommt wieder zurück, da überschlugen sich die Nachrichten. In den sozialen Netzwerken gab es viele Anfragen und viele positive Kommentare. Mein Dank gilt hier besonders der Redaktion von Satellifax, die ich hiermit grüße, die das nämlich als erstes die Nachricht verbreiteten. Ja, es ist wahr, hier sind wir wieder.

0: Erinnern wir uns genau heute vor 55 Jahren, also am 28. Februar 1970, ging Radio Nordsee International vom Senderschiff MEPO 2 offiziell on air. Ich selber war erst 5 Jahre später geboren, habe also von dem Ganzen gar nichts mitbekommen, zumal hier in Sachsen überhaupt kein Empfang möglich war. Zwischen 2006 und 2022 haben die Jungs und Mädels von ANI Germany durchgehend an den Spirit von ANI erinnert. In dieser Zeit gab es wirklich wunderschöne Momente, aber auch personelle Veränderungen und irgendwann war die Luft raus. Daher wurde am 2. Mai 2022 ab 0 Uhr der Sendebetrieb plötzlich und für viele unerwartet eingestellt. Moderatoren gingen zu anderen Sendern, einige blieben bei der Satzzentrale, ja, und andere hörten einfach ganz auf. In den letzten Jahren, und im letzten Jahr hauptsächlich, keimten die Gedanken immer mal wieder auf, einen einheitlichen Sender, diesmal unter dem Dach der Satzzentrale, aufzubauen. Ja, im Januar 2025 starteten dann die ersten Testsendungen, um genau an dem heutigen historischen Tag wieder live durchzustarten. Eins ist uns ganz, ganz wichtig. Wir haben hier nicht den Anspruch, irgendetwas zu kopieren, aber wir haben wieder die Lust und vor allen Dingen auch die Laune, da weiterzumachen, wo wir 2022 aufgehört haben. Auf wem ihr euch alles freuen könnt, hört ihr gleich nach den nächsten Musiktiteln.
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Für mich ein wunderbarer Titel, Donnie Barton und Kenny Rogers hier auf ANI. Übrigens, auf ANI wird hauptsächlich live gesendet und ich freue mich riesig, dass wieder viele bekannte, aber auch neue Moderatoren mit dabei sind. Bumblebee hat ja schon einiges verraten, aber hier nochmal in offizieller Reihenfolge. So werden euch von der deutschen Mannschaft Namen wie Wolfgang Mecklenburg, Frank Hammer, Danny Grub, die Supermaus Ines, Theo Berger, Wolfgang Kleinert, Hans Joachim, Harald Hummel und Eckhard Hannibal Heuermann na sicherlich bekannt vorkommen. Neu dabei, und da freue ich mich riesig drüber, ist Uwe Debbing mit seiner Show Remember Flashback und die Rockshow. Thorsten Bär mit der genialen Schlager-Trend-Parade. Rudi Lotterbauer grüßt uns von Holla FM aus Fuerteventura. Thomas Pflege, er präsentiert uns die Retro-Charts. Dale Kurz begleitet uns in den Samstag mit seiner Weekend-Show. Neu dabei ist auch Christiane und Wolfgang Scheurer in der Musikbox, die auch aktuell gerade im ANI-Chat mit drin sind. Das Oldschool-Radio mit Felix, der auf seinen Dachboden alles voll mit Schallplatten gestapelt hat, ist auch bei uns in der Partie. Robert Rosbach, bekannt von RTL, und Carsten Weidenfeld mit der Sendung Gutes von gestern. Das waren nur die Deutschen. Jetzt kommt die englische Mannschaft an Bord von ANI. Hier ist dabei Peter Becker, Tony David, Clark Pink, Brian Scott, Nick Barnes, Kenny Tosh, Finn Ryder, Chris Williams, Peter Anthony und Phil Minot vom Cambridge Radio, der letzte Woche neu dazugestoßen ist. Von unseren holländischen Kolleginnen und Kollegen werden dabei sein Rina Haber, Jan van Roy, Joe van Limburg und Dave Hörn. Wir werden aber auch wieder an Dick de Graaf mit seinen Sendungen erinnern und es wollen noch weitere an Bord kommen, die wir auf unserer großen Fahrt aufnehmen werden. Es bleibt also auch nach dem heutigen Sendestart spannend.

0: Heinz, du warst hervorragend sensationell. Aber du bist nicht ganz im Licht. Heinz, du steckst ein bisschen außerhalb.
1: Das Licht ist ja auch Kalifornia-Gelb. Da sehe ich aus, als hätte ich die Gelbsucht. Wir hatten hier immer Arizona-Blau. Warum haben wir jetzt kein Arizona-blaues Licht? Hä?
0: Mach sofort Arizona-blaues Licht da unten. Heinz, du warst hervor. Konzentration bei der ganzen Mannschaft einmal. Kamera 3, mehr Tempo. Und Band ab von vorne. 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

0: Robin Gibb hier kurz nach 18 Uhr auf Radio Nordsee. Hier ist immer noch Rico Bubeförster aus dem Maschinenraum und für alle, die erst jetzt eingeschaltet haben, herzlich willkommen zu unserem offiziellen Sendestart. Viele werden sich fragen, was ich hier eigentlich auf dem Schiff tue. Nun, ich bin der Inhaber der Satzzentrale, der vor 24 Jahren das Sat- und Medienportal gegründet hat. Neben dem Internetportal betreibe ich auch die Webradiosender Satzzentrale, das Technikradio, Satzzentrale Retro, Deluxe und Nature. Seit Januar 2025 bin ich hier bei RNI für die ganze Sendeabwicklung, Technik und das ganze Organisatorische verantwortlich. Apropos, kommen wir zu den organisatorischen Dingen. Auf welchen Internetseiten und sozialen Netzwerken ist Radio Nordsee eigentlich vertreten? Unsere bereits bekannten Internetseiten sind wieder scharf geschaltet. So erreicht ihr uns über ani220.com oder radio-nordsee.de, wobei Nordsee in Englisch geschrieben ist. Aber auch neu unter deutsch radio-nordsee-international.de oder klassisch auf satzzentrale.de. Hier gibt es neben dem Sendeplan auch die Moderatoren und Moderatorinnen zu entdecken. Und was uns ganz besonders freut, dass auch liebgewohnte Dinge wieder online sind. Der ANI-Chat ist für euch wieder geöffnet. Aber Achtung, nach der Registrierung werden die Nutzer erstmal durch uns manuell freigeschaltet. Das hat einfach einen guten Sinn, damit hier kein Unfug getrieben wird. Auf Facebook könnt ihr uns unter Satzzentrale oder a.n.i. Radio Nordsee International finden. Demnächst werden wir auch auf Instagram vertreten sein. 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Eine wichtige Änderung gibt es für die, die früher ANI kannten. 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

0: So, ich habe gerade die Nachricht bekommen, man hat mich etwas leise verstanden. Ich hoffe, jetzt ist es etwas lauter. Wir kommen zum organisatorischen Teil zurück, nämlich hier live aus dem Maschinenraum, zu der Frage, wie könnt ihr Radio Nordsee International eigentlich empfangen? Tja, RNI ist jetzt erstmal noch ein reiner Webradiokanal und hat natürlich auch neue Streamadressen. Der neue Sender ist bereits jetzt auf allen wichtigen Internetradio-Plattformen vertreten. Nutzt als Suchbegriff bitte Sat-Zentrale Projekt oder Radio Nordsee International. Sollte der Sender doch nicht zu finden sein, so ist auf unserer Internetseite der Stream aufgeführt, um diesen manuell eintragen zu können. Ansonsten sind wir jetzt schon vertreten auf TuneIn, Phonostar, Radio.de und neu auch auf Arribel vertreten, wobei die hier gerade mächtig eine Umstellung haben und hier und da noch teilweise ohne Logo gesendet wird. Im Auto könnt ihr uns auch empfangen, und zwar über Google Drive und Apple CarPlay, und zwar über die App von Laut.fm, Radio.de oder TuneIn. Auch Alexa ist möglich, hier hört ihr uns am besten über den TuneIn-Skill. Sagt dazu einfach, Alexa, spiele Sat-Zentrale Projekt auf TuneIn. Wem das jetzt alles zu viel war, kein Problem, auf unserer Internetseite unter dem Register Empfang ist alles nochmal ganz genau aufgeschlüsselt.
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0: Die letzten Takte mussten wir noch mitnehmen. Das war Toto mit Afrika. Und jawohl, hier sind wir wieder. Hier ist Radio Nordsee International live aus dem Maschinenraum. Und damit gehen herzliche Grüße an Markus Weidner, der uns im Auto hört. Jawohl. Und ich habe mich vorhin versprochen, natürlich nicht Google Drive, es ist Android Auto, was ich damit natürlich meinte. Also vielen Dank, Markus, für den Hinweis. Live ist halt live. Wir schauen nochmal zurück, als Wolfgang mich Anfang letzten Jahres fragte, ob wir RNI wieder zum Leben erwecken wollen, habe ich erstmal grundsätzlich Nein gesagt. Vor allem, bekommen wir wieder alle an Bord? Will das überhaupt jemand noch hören oder bleiben wir doch lieber auf Satzzentrale Retro? Aber manchmal muss man dann doch einfach mal länger darüber schlafen. Und im November letzten Jahres habe ich Wolfgang dann einfach mit einer WhatsApp-Nachricht überrascht und ihm gesagt, ich mache es. 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

0: Jawohl, wir verfolgen ja gleichzeitig den Chat mit und ich muss wahnsinnig lachen über die ganzen Antworten und Sachen. Auch die vielen Grüße, die hier eingehen. Grüße, das ist auch etwas, sind natürlich auch schon zum Sendestart eingegangen und hier kommen sie.
1: Hallo, hier spricht Roger Blue. Ich freue mich riesig, dass ihr eingeschaltet habt zum Start von diesem neuen Radio Nordsee International. So ein Projekt hat immer mehrere Väter und ganz viel fleißige Helfer im Hintergrund. Stellvertretend möchte ich mich bei Rico Bube Förster bedanken, der es mit ganz viel Einsatz möglich gemacht hat, ein tolles Vollprogramm unter dem Dach der Satzzentrale zu realisieren. Ganz toll finde ich es auch, wie sich der Programmplan mit vielen alten Bekannten und neuen Namen gefüllt hat. Und wer weiß, vielleicht gibt es auch ein Wiederhören mit dem Schlagercafé und den Seesender-Hits. Und jetzt erstmal alles Gute und die besten Wünsche für das neue Radio Nordsee International.
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0: Na, vollen Dank und herzlichen Dank an Roger. Vielleicht hören wir dich wirklich mit den Seesender-Hits. Übrigens einen kleinen Vormerker, die Seesender-Hits laufen immer noch auf dem Satzzentrale Technikradio.

0: Hier kommt einer der Top-Titel aus den 2000ern.
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2: Im Studio Cornelius Dreger. Ein Rekord jagt den nächsten. Den dritten Tag in Folge ist ein neuer Temperaturhöchstwert in Deutschland gemessen worden. Der DWD meldet im brandenburgischen Koschen 41,7 Grad. Damit wurde der bisherige Spitzenwert erneut übertroffen. Die extreme Hitze sorgt unterdessen weiter für Probleme auf den Straßen und Schienen. Bei der Bahn kommt es zu Einschränkungen und auf mehreren Autobahnen hat sich der Asphalt durch die Hitze verformt. In Venezuela haben Helfer nach dem schweren Doppelerdbeben einen Vater und seinen Sohn lebend aus den Trümmern gerettet. Knapp 4 Tage lang haben sie dort ausgeharrt. Auch Einsatzkräfte des Technischen Hilfswerks haben in dem Land mit der Suche nach Verschütteten begonnen. Die rund 50 Frauen und Männer haben auch 4 Spürhunde dabei. Auch UNICEF Deutschland hilft. Sprecher Gabriel Fockel sagte bei NTV:
3: Wir arbeiten selbstverständlich sehr eng mit der Regierung zusammen, aber auch mit vielen lokalen und internationalen Partnern. Es kommen jetzt von uns unter anderem organisiert Flüge an mit medizinischen Hilfsgütern, mit Material für die Wasseraufbereitung, für Hygieneartikel. Die größte Herausforderung dabei ist sicherlich der Zugang zu den betroffenen Gebieten.
2: Der Waffenstillstandsdeal zwischen den USA und dem Iran bleibt brüchig. Das US-Militär hat erneut Stellungen im Iran angegriffen. Teheran schoss Raketen auf US-Stützpunkte. Hintergrund ist ein iranischer Angriff auf einen Frachter in der Straße von Hormuz. Ärztechef Gassen fordert deutlich höhere Preise für Alkohol und Zigaretten. Der Chef der Kassenärztlichen Bundesvereinigung sagte der Bild-Zeitung, dass damit vor allem Jugendliche vom Rauchen und Trinken abgehalten werden könnten. Er bringt einen Preis von 20 Euro für die Schachtel Zigaretten ins Spiel. Bei der Fußball-WM hat Kanada das erste Achtelfinalticket gelöst. Im ersten K.O.-Rundenspiel gegen Südafrika setzte sich der Co-Gastgeber dank eines Treffers in der Nachspielzeit mit 1:0 durch. Deutschland muss heute am späten Abend ran. Im 16. Finale wartet Paraguay.
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4: 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Viele Wolken sind gerade unterwegs und von Westen her kann es bis in den Morgen rein ordentlich krachen mit teils heftigen Gewittern, Starkregen und auch mal Hagel. Die Temperaturen liegen aktuell zwischen 24 und 17 Grad. Tagsüber bleibt's schwül und oft wolkig. Dazu gibt's in der Mitte und im Südosten immer wieder Schauer und Gewitter. Maximal werden es bis zu 32 Grad.
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2: Im Studio Cornelius Dreger. Ein Rekord jagt den nächsten. Den dritten Tag in Folge ist ein neuer Temperaturhöchstwert in Deutschland gemessen worden. Der DWD meldet im brandenburgischen Koschen 41,7 Grad. Mehr von Uwe Schimunek.
3: Damit wurde der bisherige Spitzenwert erneut übertroffen. Erst am Freitag lagen die Temperaturen in Saarbrücken bei 41,3 Grad, gestern dann bei 41,5 in Drewitz in Sachsen-Anhalt. Die extreme Hitze sorgt unterdessen weiter für Probleme auf den Straßen und Schienen. Bei der Bahn kommt es zu Einschränkungen und auf mehreren Autobahnen hat sich der Asphalt durch die Hitze verformt.
2: In Rheinland-Pfalz ist ein Dorf wegen eines Waldbrandes evakuiert worden. Das Feuer war gestern ausgebrochen und wütete in einem steilen, schwer zugänglichen Waldgebiet, in dem auch noch Munition aus dem Zweiten Weltkrieg liegt. Die Feuerwehr hat die etwa 600 Einwohner aus dem Dorf Treisen in Sicherheit gebracht. Nach dem schweren Erdbeben in Venezuela haben Einsatzkräfte des Technischen Hilfswerks mit der Suche nach Verschütteten begonnen. Das 48-köpfige Team war zuvor in Caracas angekommen und setzt unter anderem Spürhunde und Ortungsgeräte ein. Gearbeitet wird im Schichtbetrieb rund um die Uhr. Bei dem Beben mit Stärken bis zu 7,5 waren zahlreiche Gebäude eingestürzt. Mehr als 1400 Menschen kamen laut Behörden ums Leben. Die USA und der Iran liefern sich weiter gegenseitige Angriffe. Das US-Militär hat mehrere Stellungen angegriffen. Präsident Trump hat dem Land mit der kompletten Zerstörung gedroht. Er wirft dem Iran vor, gegen das Waffenstillstandsabkommen verstoßen zu haben. Ärztechef Gassen fordert deutlich höhere Preise für Alkohol und Zigaretten. Der Chef der Kassenärztlichen Bundesvereinigung sagte der Bild-Zeitung, dass damit vor allem Jugendliche vom Rauchen und Trinken abgehalten werden könnten. Er bringt einen Preis von 20 Euro für die Schachtel Zigaretten ins Spiel. Kanada steht als erstes Team im WM-Achtelfinale. Der Co-Gastgeber setzte sich gegen Südafrika mit 1:0 durch. Der Siegtreffer fiel erst in der Nachspielzeit. Für Deutschland wird es heute Abend ernst. Gegner im 16-Finale ist Paraguay. Los geht's um 22.30 Uhr.
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4: 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Viele Wolken sind gerade unterwegs und von Westen her kann's bis in den Morgen rein ordentlich krachen mit teils heftigen Gewittern, Starkregen und auch mal Hagel. Die Temperaturen liegen aktuell zwischen 24 und 17 Grad. Tagsüber bleibt's schwül und oft wolkig, dazu gibt's in der Mitte und im Südosten immer wieder Schauer und Gewitter. Maximal werden's bis zu 32 Grad.
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